Kollegen hier schon verloren. Auto, Rundkommandant, Schaden.